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0: So, Stefan Raab hier mit einem Skincare-Tipp. Ich putze mir dreimal am Tag die Zähne. Damit sind ja zwei Drittel meines Gesichts schon gereinigt. Verstehen Sie?
1: Puh, ich bin's, die Katze. Unter meinen vielen Make-up-Schichten verläuft ein unterirdischer Fluss, der meine Haut reinigt. Ich bohre mich da gar nicht durch. Man sollte die Natur so lassen, wie sie ist. Schön.
0: Hallo, Harald Glöckler hier. Skincare-Routine. Also man sollte Gesichter 12 Stunden in eine Reinigungscreme einlegen. Wenn 2 zum Trocknen auf der Leine hängen, hat man immer ein sauberes.
2: Ja, Luis, halt, reicht nicht. Für meine persönliche Hygiene ist es wichtig, vorher anderen den Kopf gründlich zu waschen, denn mein Motto ist in your face.

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2: Herzlich willkommen bei der Kundenbetreuung.
3: So, guten Tag, mein Name ist. Was darf ich für Sie tun?
4: Yilmaz, mein Name, eine zauberhafte, sehr nette Danke, Stimme, Hansa. Wie geht's Ihnen? Alle Ordnung?
3: Ja, alles in Ordnung. Ich hoffe, Ihnen geht's auch gut, Herr Yilmaz.
4: Bedingt. Ich hoffe, Sie haben mal kurz 2 Minuten für mich, bitteschön.
3: Natürlich, sehr gerne. Was darf ich denn für Sie tun?
4: Und zwar, kennen Sie diese Alexa, diese Box, wo man reinschippricht und bekommt dann antwortet und so?
3: Ja, ganz genau.
4: So eine Alexa habe ich mich gekauft und jetzt ist die Frage die, ob Sie mich mit Alexa mal verbinden könnten, weil wir müssen was Persönliches klären.
3: Die Möglichkeit habe ich jetzt von hier aus natürlich nicht. Sie haben jetzt hier den Online-Shop angewählt.
4: Okay.
3: Herr Yilmaz, Sie haben diese Alexa-Box, haben Sie die bei uns bestellt?
4: Ganz genau. Also meine Frau hat gemacht, die ist frech zu mich, die ist geleidigend und die antwortet wirklich nicht nett.
3: Dann würde ich sagen, Herr Yilmaz, wenn ich da mal kurz eindenken darf,
4: jawohl,
3: dass Sie sich da wirklich mal an den Markt wenden, direkt mal an den Service und das mal ansprechen.
4: Vielleicht
3: und
4: kann ich es Ihnen ja mal ganz kurz, kann ja einfach mal machen, ich hab die Dinger neben mir. Alexa, warum bist du so böse zu mich? Fragezeichen.
5: Du wolltest es so, du widerliche, eklige Bärennuss.
3: Ich hab's gehört.
4: Ekliger Bärennuss. Also da fällt mich ja gar nichts mehr ein, oder?
3: Ja, nee, weil aber das habe ich bislang noch nicht gehört.
4: Die kennt mir doch nicht mal.
3: Das tut mir leid.
4: Ist doch nicht normal. Habe ich da vielleicht so eine schlecht gelaunte Montagsproduktion gewischt gemacht?
3: Also das habe ich auch noch nicht gehört. Also da würde ich Sie auf jeden Fall bitten, direkt mal zum Markt zu gehen. Ja. Auf jeden Fall, weil, Herr Yilmaz.
4: Eins frage ich jetzt noch. Warten Sie kurz.
3: Ja.
4: Alexa, auch ich habe Gefühle und blute, wenn ich von einer Biene geschetecht werde.
5: Armes Muttibärchen.
4: Klinge ich wie ein armer Muttibärchen am Telefon, oder?
3: Nein.
4: Da müssen Sie selber lachen, oder?
3: Ehrlich, also da bitte. Nee, das würde ich auf jeden Fall abklären. Das sollte nicht so sein.
4: Ich bin ein stolzer Türke, ja. Ich meine, stellen Sie sich vor, meine Freunde sind da, wir gucken Samstag Fußball, ich stelle so eine Frage und dann sagt Alexa zu mich, du armes Muttibärchen. Also da bin
3: Nein. Gehen Sie da direkt zum Markt mit.
5: Du
3: da muss man auf jeden Fall
5: gucken.
4: Was?
3: Ich habe es gerade gehört.
4: Die hat zu mich gesagt, ich habe jetzt keine Frage gestellt.
3: Da ist also was nicht mit in Ordnung.
4: Ich weiß nicht, ich finde es ja auch ein bisschen lustig, finde ich es ja auch, aber ist ja.
3: Nee, aber irgendwo hört der Spaß auf.
4: Irgendwo hört der Spaß auf, oder?
3: Genau.
4: Okay, also ich meine, die Pass hört jetzt eigentlich auf, weil hier ist der Radio. Vergrückte Telefon, meine Liebe. Hallo.
3: Ist in Ordnung. Ich bedanke mich für den Anruf. Gerne.
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